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Und falls es trotzdem tätscht, dann trinkt der Zug kein Bier. Sie findet Bier vor Glotzen und Sport.